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0: 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Der Blick auf der Haut um Sonntag, da bei getauderem ein Tag mit viel Sonnenwert, wenig Wolken. 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

0: 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Der Blick auf Wetter, damit ich könne bis zu 20 Grad erreicht gehen, das ist also mehr kalt wie an den letzten Tag. Die Sonne weist sich dabei viel um Himmel, es sind aber auch ein paar Wolken dabei. Morgen geht es nur in einem ähnlichen Schema weiter mit Temperaturen bis 22 Grad, 22 Grad auch ein Dienstag. Am Mittwoch könnte es dann ein bisschen regnen und da geht es für den von der Woche mehr kalt. Mit just nach 13 Grad am Dach. Und jetzt kann Freitag den Thermometer auch bis auf 4 Grad rauffallen.
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0: 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Der Blick danach, ob wir da haut um Sonntag. 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

0: 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Der Blick auf Wieder nach Sonne und Rische präsentiert sich Meteo in der Heistrogerfloss und gibt bis zu 20 Grad Maximum erreicht. 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